auf die Samstagabend-Session der Elton Safety Shoes European Darts Open. 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Über 3000 Darts-Fans unter einem Dach heute Abend. Und jetzt lautet die Frage: Leverkusen, seid ihr bereit für Darts? Dann kommen hier unsere ersten beiden Spieler des Abends. Wir begrüßen auf der Bühne aus Newcastle, England, die aktuelle Nummer 24 der Welt. Mit zwei Titeln auf der Pro Tour. Ein WM- und European Championship-Viertelfinalist und ein Finale.

herzlich willkommen zurück, Freunde, zur Samstagabend-Session der Elton Safety Shoes European Darts Open 2026. 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Und jetzt wird es Zeit für Partie Nummer 2 dieser Session. Hier kommen unsere nächsten beiden Spieler. Wir begrüßen auf der Bühne aus den Niederlanden ein World Series of Darts und European Tour Viertelfinalist. Und ein Finalist

herzlich willkommen zurück zur Elton Safety Shoes European Darts Open 2026. 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Jetzt wird es Zeit für Partie Nummer 3 dieser Samstagabend-Session und hier kommen unsere nächsten beiden Spieler. Wir begrüßen auf der Bühne aus Tschechien die aktuelle Nummer 59 der Welt. Ein World Cup of Darts und European Tour

Super Spiel, das wir da gerade erleben durften hier bei der Elton Safety Shoes European Darts Open 2026. Die zweite Runde live und präsentiert von der PDC Europe hier aus der wunderbaren Ostermann Arena in Leverkusen. Zeit für Partie Nummer 4 dieser Session und hier sind unsere nächsten beiden Spieler. Wir begrüßen auf der Bühne aus Bradford, England. Er ist der Gewinner von

Halbzeit hier bei der Samstagabend-Session der Elton Safety Shoes European Darts Open 2026. 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Vier Matches gespielt, vier kommen noch auf uns zu und hier kommen unsere nächsten beiden Spieler des Abends. Wir begrüßen auf der Bühne aus Sieffersheim, Deutschland, die aktuelle Nummer 43 der Welt mit drei Titeln auf der Development Tour.

Herzlich willkommen zurück, Freunde, zur Elton Safety Shoes European Darts Open 2026. 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Wir kommen zu unserer nächsten Partie und hier kommen die nächsten beiden Spieler. Wir begrüßen auf der Bühne aus den Niederlanden die aktuelle Nummer 30 der Welt. Ein WM-Achtelfinalist, ein Sieger auf der Pro Tour. Und

Wunderbare Stimmung hier bei der Elton Safety Shoes European Darts Open 2026. Zweitrunden-Action wie immer live und präsentiert von der PDC Europe hier aus der Ostermann Arena in Leverkusen. Zwei Matches stehen noch an in dieser Samstagabend-Session und hier sind die nächsten beiden Spieler. Wir begrüßen auf der Bühne aus Irland die aktuelle Nummer 45 der Welt. Er ist ein Sieger auf der Pro Tour und ein Grand Slam

Gewinner von 12 PDC-Titeln, ein vierfacher European Tour Champion.

Safety Shoes, European Darts Open 2026. Die Runde der letzten 32, live und präsentiert von der PDC Europe. Hier aus der Ostermann Arena in Leverkusen. Und hier kommen unsere letzten beiden Spieler dieses Abends. Wir begrüßen auf der Bühne aus den Niederlanden die aktuelle Nummer 37 der Welt. Ein European Tour Halbfinalist.

ist die aktuelle Nummer 15 der Welt. Er ist der Gewinner von 10 PDC-Titeln. Der aktuelle International Darts Open Champion.

die aktuelle Nummer 17 der Welt. Ein European Tour Viertelfinalist. Der Gewinner von 2

Herzlich willkommen zurück, Freunde, zur Achtelfinalsession der Elton Safety Shoes European Darts Open 2026. 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Und hier kommen unsere nächsten beiden Achtelfinalisten dieses Nachmittags. Wir begrüßen auf der Bühne aus England die aktuelle Nummer 18 der Welt. Er ist ein Sieger auf der Pro Tour.

echtes Klasse-Match, das wir da gerade erleben durften hier bei der Elton Safety Shoes. European Darts Open 2026. Die Achtelfinalsession wird euch live präsentiert von der PDC Europe hier aus der Ostermann Arena in Leverkusen. Wir kommen zu unserer dritten Partie dieser Session und hier sind die nächsten beiden Spieler. Wir begrüßen auf der Bühne aus den Niederlanden die aktuelle Nummer 29 der Welt. Er ist der Gewinner von 6 Players Championship Titeln und ein World Pro

Nummer 14 der Welt. Mit 12 Titeln auf der Development Tour. Er ist der Gewinner von 9 Players Championship Titeln. Und der aktuelle

Spannende Matches bisher hier bei der Achtelfinalsession der Elton Safety Shoes European Darts Open 2026. Die Runde der letzten 16 wird euch wie immer live präsentiert von der PDC Europe hier aus der Ostermann Arena in Leverkusen. Jetzt wird Zeit für Achtelfinale Nummer 4 an diesem Sonntagnachmittag. Hier kommen unsere nächsten beiden Spieler. Wir begrüßen auf der Bühne aus Australien die aktuelle Nummer 22 der Welt. Er ist der Gewinner von 12 PDC-Titeln. Ein UK

Und hier kommt sein Gegner aus den Niederlanden. Die aktuelle Nummer 4 der Welt. Er ist der Gewinner von 161 BDC-Titeln.

Finalisten haben wir ermittelt. Vier brauchen wir noch hier bei der Elton Safety Shoes European Darts Open 2026. 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Wir steigen ein in die zweite Hälfte dieser Sonntagnachmittagssession und hier sind die nächsten beiden Spieler. Wir begrüßen auf der Bühne aus Polen die aktuelle Nummer 64 der Welt. Er ist ein Sieger auf der Pro Tour und der Challenge Tour.

Und hier kommt sein Gegner aus den Niederlanden. Die aktuelle Nummer 30 der Welt. Er ist ein WM.

Zwei Achtelfinals haben wir noch hier bei der Elton Safety Shoes European Darts Open 2026. Die Runde der letzten 16 wird euch live präsentiert von der PDC Europe hier aus der wunderbaren Ostermann Arena in Leverkusen. Und hier kommen die nächsten beiden Achtelfinalisten dieses Nachmittags. Wir begrüßen auf der Bühne aus England die aktuelle Nummer 15 der Welt. Er ist der Gewinner von 10 PDC-Titeln. Der aktuelle International Darts Open Champion und der

aktuelle Nummer 16 der Welt. Er ist der Gewinner von 12 PDC-Titeln. Ein vierfacher European Tour Champion.

Auf ein Achtelfinale dürfen wir uns noch freuen hier bei der Elton Safety Shoes European Darts Open 2026. Die Runde der letzten 16 live und präsentiert von der PDC Europe hier aus der Ostermann Arena in Leverkusen. Und hier kommen unsere letzten beiden Spieler dieses Sonntagnachmittags. Wir begrüßen

Tour 2026. Wir freuen uns auf die Finalsession der Elton Safety Shoes European Darts Open und die Viertelfinals, die Halbfinals und das Finale. 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Und jetzt lautet die Frage, Leverkusen, seid ihr bereit für Darts? Dann kommen hier unsere ersten beiden Viertelfinalisten des Abends. Wir begrüßen auf der Bühne aus England die aktuelle Nummer 18 der Welt. Er ist ein Sieger auf der Pro Tour, ein European Championship Halbfinalist.

als emotionaler Start in die Finalsession hier bei der Elton Safety Shoes European Darts Open 2026. 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Und jetzt kommen wir zu Viertelfinale Nummer 2. Hier sind unsere nächsten beiden Spieler. Wir begrüßen auf der Bühne aus den Niederlanden die aktuelle Nummer 29 der Welt. Er ist der Gewinner von 6 Players Championship Titeln.

Herzlich willkommen zurück, Freunde, zur Elton Safety Shoes European Darts Open 2026. Die Runde der letzten acht, live und präsentiert von der PDC Europe hier aus der fantastischen Ostermann Arena in Leverkusen. Und jetzt kommen wir zu Viertelfinale Nummer 3. Hier sind die nächsten beiden Spieler. Wir begrüßen auf der Bühne aus Polen die aktuelle Nummer 64 der Welt. Er ist ein Sieger auf der Challenge Tour

Wir schreiben Geschichte hier bei der Elton Safety Shoes European Darts Open 2026. Die Viertelfinals live und präsentiert von der PDC Europe hier aus der Ostermann Arena in Leverkusen. Wir kommen zu unserem letzten Viertelfinale und hier sind unsere nächsten beiden Spieler. Wir begrüßen auf der Bühne aus Polen die aktuelle Nummer 23 der Welt. Er ist der Gewinner von 11 PDC-Titeln, ein World Matchplay-Halbfinalist und ein

nur noch vier und damit herzlich willkommen zurück zur Elton Safety Shoes European Darts Open 2026. 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Und hier kommen unsere ersten beiden Halbfinalisten des Abends. Wir begrüßen zurück auf der Bühne aus Australien die aktuelle Nummer 22 der Welt. Er ist der Gewinner von

Herzlich willkommen zurück, Darts-Familie, zur Elton Safety Shoes European Darts Open 2026. 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Und jetzt kommen wir zur Halbfinale Nummer 2 und begrüßen die nächsten beiden Spieler zurück auf der Bühne. Zunächst begrüßen wir zurück aus Polen die

Nummer 23 der Welt. Er ist der Gewinner von 11 PDC-Titeln, ein World Matchplay-Halbfinalist und ein zweifacher

Swiss Open 2026. Wir sind mit 48 Spielern in dieses Event gestartet. Nur noch zwei sind übrig, aber nur einer verlässt die Farbenstadt als Champion. Das Finale live und präsentiert von der PDC Europe hier aus der wunderbaren Ostermann Arena in Leverkusen. Und jetzt ein letztes Mal Leverkusen. Wir begrüßen zurück auf der Bühne aus Polen die aktuelle Nummer 23 der Welt. Er ist der Gewinner von 11 PDC-Titeln, ein World Matchplay-Halbfinalist und ein